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4: Deals kriegen wir Sonnen, deals mal Wolken in Richtung Nordmitten. Da können wir lokal kräftig schauen, mal da mal einen Donnerwetter kriegen. Auf viele Plätzen allerdings, da bleibt es drüschen. Temperaturklammern noch beim Maximum von Tisch 27 und 32 Grad. Aktuell liegen Temperaturen bei 12 bis 20.
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7: Maja, mit Dels Sonne auszurechnen, Dels aber auch mit Wolken in einer Richtung nur mit, denn du kann es sehen, dass lokal mal ein kräftiger Schauer oder ein Donner wieder ruf geht auf viele Plätze. 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
2: Na ja, heute mal deals die Sonne, die sich weisen können, deals mal Wolken in einer Richtung nur mitten oder am nur mitten. 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
2: Ja, heute ist sonnig, Partywolken sind noch dabei. 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
0: Am Süden vom Land kann im Moment ein bisschen regnen, dann wird er auch nicht ganz ausgeschlossen. 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
0: Ja, im Süden vom Land kann man im Moment ein bisschen reden. 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
0: 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An noch Sonntag, morgens freundlich, am Nachmittag dann ein paar mit dick Wolken, aber just vereinzelt Schauern an Temperaturen ist bis 32 Grad.
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3: 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Heute Abend noch 23 bis 27 Grad. Die nächste Nacht kühlt dann ab 17 bis 11 Grad auf. An morgen für uns zu fängen Wolken, dünne Sonne bei 25 bis 30 Grad. Eine Sonntag könnte dann nur mit eventuell vereinzelt Schauern gehen, aber Temperaturen bis 32 Grad.
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